0: Karl Feinstein, Ralf Kuhnchen, Edmund Erlebschlaff, Sigi Malte von Friedrich Kabel. Und Heimel.
1: Sit you down, Father. Rescue.